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1: Guten Abend, Damen und Herren, bonsoir, Mesdames et Messieurs, buenas noches, Señoras, Señores, Dobrovici, Pani, Pani, Kalasperi, Kiris, Kekiri, Shalom Aleichem, Jiden und Jidenes. 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

Neues von der jüdischen Welt. 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

0: Das ist gewesen Itzig Pfeffers Lied Die Grenze, nannten von Chava Alberstein, vorgestellt von Chava Alberstein und die Klismatics. Und jetzt Lea Schlangels Areinfiel zu Josef Bulloven und Josef Bullof in Shalom Aleichem's Tevye.
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Anna Margolins Die Goldene Pave, Noten von Chava Alberstein, vorgestellt von Chava Alberstein und Iklas Maddox.

0: 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Ihr könnt sich zuhören zum jiddischen Wort und zum jiddischen Lied jeden Sonntag in der Zeit zwischen 11 Uhr und 12 Uhr Nachmittag. 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Bis wir treffen sich weiter dem kommenden Sonntag, bleibt gesund, gedenkt zu waschen sich die Hände und all das Gute.
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